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Erzähl mir, was du bist, welche Grenzen du beschreibst, welchen Ort du markierst. Gleisdreieckiges Eck, bist dem Zufall überlassen. Auf welchem Gleis steht mein Zug? Sind die Weichen gestellt? Wer wohnt auf dieser Brache? Fällt den Unort mit Sinn? Wer schreibt die nächste Geschichte? Gleiseck, Selbstzweck. Hast du dich verkauft? Warst besetzt von den Menschen? Von nichts als Biografie? Gleisbett, weit weg. Seh mich wieder als Kind. Seh mich Steine zertreten. Seh mich nach Zukunft verlangen. Alte Blüten zerreiben. Alte Träume zerstäuben. Gedanken kehren heim.